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1: Ich bin André Glatzel. Rund 5000 US-Soldaten sollen Deutschland verlassen, und zwar innerhalb eines Jahres. Das hat US-Verteidigungsminister Pete Hegseth angeordnet. Hintergrund sind Spannungen zwischen Deutschland und den USA wegen des Iran-Kriegs. Kanzler Merz hatte den Kurs von US-Präsident Trump scharf kritisiert. US-Präsident Trump verschärft den Ton im Handelsstreit. Er will Zölle auf Autos und Lkw aus der EU auf 25% anheben. Als Grund nennt er Verstöße gegen ein bestehendes Abkommen. Imme Kasten.
2: Bisher liegt der Zoll für Fahrzeugimporte aus der EU bei 15%. Der Aufschlag soll nun in der kommenden Woche kommen, so Trump. Besonders betroffen wäre Deutschland, das einen großen Teil der EU-Autoexporte stellt. Die Ankündigung kommt kurz nach neuen Spannungen zwischen Donald Trump und Bundeskanzler Friedrich Merz. Die neuen Strafabgaben könnten den Handel zwischen den USA und Europa deutlich belasten.
1: Zum Tag der Arbeit sind in Deutschland rund 370.000 Menschen auf die Straße gegangen. Das haben die Gewerkschaften mitgeteilt. Sie warnten vor einem Stellenabbau und Kahlschlag bei den Sozialleistungen. DGB-Chefin Fahimi sagte auf der zentralen 1. Mai-Kundgebung in Nürnberg:
3: Wir haben strukturelle Probleme. Wir haben fehlende Investitionen in Zukunftstechnologien, in öffentliche Infrastruktur. Wir stehen vor neuen geopolitischen Realitäten. Aber ich sage auch in aller Deutlichkeit: Die Selbstgefälligkeit, die Standortflucht, die schweren Fehlentscheidungen des Management, das sind auch Themen, die auf den Tisch gehören, liebe Kolleginnen und Kollegen.
1: Das Bundeskartellamt will genau prüfen, ob und wie der Tankrabatt an die Autofahrer weitergegeben wird. Das hat Kartellamtspräsident Mund bekräftigt und klargestellt, die Entlastung ist nicht für die Mineralölkonzerne bestimmt. Gestern waren die Preise an den Tankstellen erst deutlich gesunken, zum Mittag aber wieder gestiegen.
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1: Ich bin André Glatzel. US-Präsident Donald Trump hatte damit gedroht, jetzt machen die USA ernst. 5000 US-Soldaten sollen aus Deutschland abgezogen werden. Das hat US-Verteidigungsminister Pete Hegseth angeordnet. Innerhalb von 6 bis 12 Monaten sollen die Soldaten demnach Deutschland verlassen. Hintergrund ist wohl, dass Bundeskanzler Friedrich Merz den Iran-Krieg scharf kritisiert hat. In Deutschland sind aktuell mehrere 10.000 US-Soldaten stationiert. Es gibt rund 20 Einrichtungen, vor allem im Süden und Südwesten. US-Präsident Trump verschärft den Ton im Handelsstreit. Er will Zölle auf Autos und Lkw aus der EU auf 25% anheben. Bisher sind es 15%. Die Ankündigung kommt kurz nach neuen Spannungen zwischen Donald Trump und Bundeskanzler Friedrich Merz. Das Bundeskartellamt will genau prüfen, ob und wie der Tankrabatt an die Autofahrer weitergegeben wird. Das hat Kartellamtspräsident Mund bekräftigt und klargestellt, die Entlastung ist nicht für die Mineralölkonzerne bestimmt. Gestern waren die Preise an den Tankstellen deutlich gesunken, zum Mittag aber auch wieder gestiegen. Das hat auch der ADAC festgestellt, aber so Sprecherin Katrin von Randenburg im Zweiten.
2: Mittelfristig rechnen wir nicht mit dauerhaften Preisen unter 2 Euro. Dazu liegt der Rohölpreis zu hoch und dafür nehmen auch Mineralölkonzerne tatsächlich die Möglichkeit, um 12 Uhr Risikoaufschläge draufzuschlagen, zu stark war.
1: Die Gewerkschaften haben am Tag der Arbeit zum Widerstand gegen Stellenabbau und Sozialkürzungen aufgerufen. Rund 370.000 Menschen sind den Aufrufen zu den traditionellen Kundgebungen gefolgt. DGB-Chefin Fahimi kritisierte bei der zentralen Veranstaltung unter anderem die Renten- und Gesundheitspläne der Bundesregierung. Gegen US-Popstar Britney Spears ist jetzt Anklage erhoben worden. Sie war vor rund 2 Monaten mutmaßlich betrunken und unter Drogen in ihrem Auto erwischt worden. Um einer Haftstrafe zu entgehen, muss die 44-Jährige einem Vergleich zustimmen und unter anderem einen Entzug machen.
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0: Ich bin André Glatzel. US-Präsident Donald Trump hatte damit gedroht, jetzt machen die USA ernst. 5000 US-Soldaten sollen aus Deutschland abgezogen werden. Das hat US-Verteidigungsminister Pete Hegseth angeordnet. Innerhalb von 6 bis 12 Monaten sollen die Soldaten demnach Deutschland verlassen. Hintergrund ist wohl, dass Bundeskanzler Friedrich Merz den Iran-Krieg scharf kritisiert hat. In Deutschland sind aktuell mehrere 10.000 US-Soldaten stationiert. Es gibt rund 20 Einrichtungen, vor allem im Süden und Südwesten. Zum Tag der Arbeit sind in Deutschland rund 370.000 Menschen auf die Straße gegangen. Das haben die Gewerkschaften mitgeteilt. Sie warnten vor einem Stellenabbau und Kahlschlag bei den Sozialleistungen. DGB-Chefin Fahimi sagte auf der zentralen 1. Mai-Kundgebung in Nürnberg:
1: Wir haben strukturelle Probleme. Wir haben fehlende Investitionen in Zukunftstechnologien, in öffentliche Infrastruktur. Wir stehen vor neuen geopolitischen Realitäten. Aber ich sage auch in aller Deutlichkeit, die Selbstgefälligkeit, die Standortflucht, die schweren Fehlentscheidungen des Managements, das sind auch Themen, die auf den Tisch gehören, liebe Kolleginnen und Kollegen.
0: Das Bundeskartellamt will genau prüfen, ob und wie der Tankrabatt an die Autofahrer weitergegeben wird. Das hat Kartellamtspräsident Mundt bekräftigt und klargestellt, die Entlastung ist nicht für die Mineralölkonzerne bestimmt. Gestern waren die Preise an den Tankstellen deutlich gesunken, zum Mittag aber auch wieder gestiegen. Das hat auch der ADAC festgestellt, aber so Sprecherin Katrin von Randenburg im Zweiten:
2: Mittelfristig rechnen wir nicht mit dauerhaften Preisen unter 2 Euro. Dazu liegt der Rohölpreis zu hoch und dafür nehmen auch Mineralölkonzerne tatsächlich die Möglichkeit, um 12 Uhr Risikoaufschläge draufzuschlagen, zu stark war.
0: Landwirtschaftsminister Rainer will die staatliche Lebensmittelreserve ausbauen und so krisensicherer machen. In den Funke-Zeitungen schlägt er vor, dass die Vorräte nicht nur in staatlichen Lagern liegen sollen, sondern auch bei Herstellern und im Handel. Außerdem sollen Konserven für den Ernstfall eingelagert werden.

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3: 6 Uhr, ich bin Holger Dilk. Guten Morgen. Die USA machen ihre Drohung wahr. Rund 5000 US-Soldaten sollen Deutschland verlassen, und zwar innerhalb von 6 bis 12 Monaten, heißt es aus dem Pentagon. Mehr von André Glatzel.
4: Hintergrund sind Spannungen zwischen den USA und Deutschland. Bundeskanzler Merz hatte ja US-Präsident Trump für seinen Kurs im Iran-Krieg scharf kritisiert. Der hatte aus Verärgerung darüber dann öffentlich mit dem Truppenabzug gedroht. In Deutschland sind aktuell mehrere 10.000 US-Soldaten stationiert. Es gibt rund 20 Einrichtungen. Die wichtigsten Standorte sind der Luftwaffenstützpunkt in Rammstein und das US-Regionalkommando für Europa und Afrika in Stuttgart.
3: Donald Trump kündigt erneut neue Strafzölle an. Autos und Lkw aus der Europäischen Union sollen künftig mit 25% Zoll belegt werden. Das schreibt der US-Präsident auf seinem Online-Portal. Begründung: Die EU halte sich nicht an ein Handelsabkommen. Das Bundeskartellamt will genau prüfen, ob und wie der Tankrabatt an die Autofahrer weitergegeben wird. Das hat Kartellamtspräsident Mundt bekräftigt und klargestellt. Die Entlastung ist nicht für die Mineralölkonzerne bestimmt. Gestern waren die Preise an den Tankstellen deutlich gesunken, zum Mittag aber auch wieder deutlich gestiegen. Das hat auch der ADAC festgestellt, aber so Sprecherin Katrin von Randenburg im ZDF.
5: Mittelfristig rechnen wir nicht mit dauerhaften Preisen unter 2 Euro. Dazu liegt der Rohölpreis zu hoch, und dafür nehmen auch Mineralölkonzerne tatsächlich die Möglichkeit, um 12 Uhr Risikoaufschläge draufzuschlagen, zu stark wahr.
3: Der mehrfach in der Ostsee gestrandete Buckelwal hat die Nordsee erreicht. Der Konvoi mit dem Tier in einem Lastkahn hat die Nordspitze Dänemarks erreicht und nimmt weiter Kurs in Richtung Norwegen. Wann und wo der Wal freigelassen werden soll, wird zunächst nicht bekannt gegeben. In der Fußball-Bundesliga gibt es zum Endspurt nochmal direkte Duelle im Kampf um die Königsklasse. RB Leipzig ist im Topspiel am Abend in Leverkusen gefordert. Zuvor spielt der VfB Stuttgart gegen Hoffenheim. Außerdem hat unter anderem Meister Bayern das Tabellenschlusslicht aus Heidenheim zu Gast.

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3: 7 Uhr ist es am Samstagmorgen und wer Zölle sagt, der muss auch Donald Trump sagen. Zumindest ein Strafzöller, sein absolutes Lieblingsthema. Jetzt will er schon wieder nachlegen. Mehr dazu und was noch wichtig ist in Niedersachsen, Deutschland und der Welt, weiß Holger Dilk in den Nachrichten.
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5: US-Präsident Trump verschärft den Ton im Handelsstreit. Er will Zölle auf Autos und Lkw aus der Europäischen Union auf 25% anheben. Als Grund nennt er Verstöße gegen ein bestehendes Abkommen. Imme Kasten.
6: Bisher liegt der Zoll für Fahrzeugimporte aus der EU bei 15%. Der Aufschlag soll nun in der kommenden Woche kommen, so Trump. Besonders betroffen wäre Deutschland, das einen großen Teil der EU-Autoexporte stellt. Die Ankündigung kommt kurz nach neuen Spannungen zwischen Donald Trump und Bundeskanzler Friedrich Merz. Die neuen Strafabgaben könnten den Handel zwischen den USA und Europa deutlich belasten.
5: Rund 5.000 US-Soldaten sollen Deutschland verlassen, und zwar innerhalb eines Jahres. Das hat US-Verteidigungsminister Hegseth angeordnet. Hintergrund sind Spannungen zwischen Deutschland und den USA wegen des Irankriegs. Bundeskanzler Friedrich Merz hatte den Kurs von US-Präsident Trump scharf kritisiert. Das Bundeskartellamt will genau prüfen, ob und wie der Tankrabatt an die Autofahrer weitergegeben wird. Das hat Behördenchef Mund bekräftigt und klargestellt, die Entlastung ist nicht für die Mineralölkonzerne bestimmt. Gestern waren die Preise an den Tankstellen deutlich gesunken, zum Mittag aber auch wieder deutlich angestiegen. Das hat auch der ADAC festgestellt, rechnet aber damit, dass Preise unter 2 Euro pro Liter nicht gehalten werden können. Grund sind die weiter steigenden Rohölpreise, sagt eine Sprecherin im ZDF. Stundenlang haben rund 460 Fahrgäste in einem gestrandeten ICE aushalten müssen. Der Zug aus Hamburg war am Nachmittag nahe Lüneburg gegen eine gerissene Oberleitung gefahren. Aufgrund der Stromspannung war die Evakuierung schwierig. Wegen der Hitze im Zug mussten dann auch noch mehrere Menschen medizinisch versorgt werden. Die Fußball-Bundesliga-Saison ist auf der Zielgeraden. Am 32. Spieltag gibt es heute unter anderem das Duell Erster gegen Letzter. Meister Bayern empfängt Schlusslicht Heidenheim. Die Heidenheimer müssen dringend punkten, um noch Chancen auf den Klassenerhalt zu haben.
3: 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Das Niedersachsenwetter hat jetzt Lara.
7: Ich merke das schon, komplett merkwürdig eigentlich. Ne? Aber heute ist wirklich der erste richtige Sommertag, das können wir schon so sagen. Viel Sonne, kaum Wolken am Himmel, gegen Abend sind dann auch mal so vereinzelt ein paar kleine Schauer möglich. Gerade so an der Ems und an der Nordsee. Aber insgesamt wird es sommerlich warm bei bis zu 28 Grad. Aktuell haben wir 12 in Hannover am Maschsee, 11 sind gerade in Meinersen am Waldbad und 11 haben wir auch in Aurich in der Innenstadt. Der FFN 3-Tage-Trend, morgen dann nochmal mehr Wolken als Sonne, da sind auch nochmal so ein paar Gewitter dabei. Und die neue Woche startet dann sehr wechselhaft mit Sonne, Wolken und ein paar Schauern bei um die 23 Grad.
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3: Vorsicht, eine ungesicherte Unfallstelle und Fahrzeugteile auf der A2 Braunschweig Richtung Hannover in Höhe Hemeler Wald. Vorsicht, Rehe auf der A26 Hamburg-Stade zwischen Horneburg und Dollern in beiden Richtungen. Vorsicht, Rehe auch auf der A27 Walsrode-Bremen zwischen Achim-Ost und Achim-Nord in beiden Richtungen. Und die B213 Lingen Richtung Kloppenburg ist zwischen Herzlake und dem Abzweig nach Holte in beiden Richtungen nach einem Unfall gesperrt.
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3: Da habt ihr noch keine gesehen. Wenn ihr heute was seht, ein Stau oder ein Blitzer oder generell immer, wenn ihr was seht, ruft gern kostenlos an 0800 529 und 4x die 5. Gute Fahrt euch.
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3: So, normalerweise starten wir mit euch ins Wochenende erst so richtig rein, aber für viele ist ja schon lange frei, dank Feiertag.
7: Ja, alle, die jetzt schon wach sind, müssen wahrscheinlich irgendwie arbeiten oder wollen ganz früh beim Supermarkt sein oder fahren auch in den Urlaub oder.
3: Ja, was man so macht an einem langen Wochenende, wir sind gerne mit dabei, jetzt mit Ed Sheeran, das ist Sapphire.

0: So entspannt geht's ins Wochenende mit mehr Musik und mehr Abwechslung hier bei RFFN. Jetzt mit was ganz Neuem vom großartigen Dermot Kennedy.
1: Ja, der kommt ja ursprünglich aus Irland und das ist jetzt immer, also er sieht auch so aus, finde ich. Also ich weiß nicht, ob man das jetzt richtig versteht, aber guck mal, er ist einfach so ein richtig irischer Bär, kann man sagen. Also wenn man versteht, was ich meine, ich weiß es nicht.
0: So mit Vollbart und sowas irgendwie, ne? Ach ja, schön. Dann haben wir ihn auch jetzt hier direkt vor euch mit Funeral, ganz neu hier bei RFFN.
1: Und jetzt habt ihr auch alle ein Bild dazu im Kopf, ist auch was Schönes.

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2: Wir bringen sie wieder ans Licht. Die schrägsten, peinlichsten und witzigsten Geschichten aus ganz Niedersachsen. Diese Woche ging es um eure Fernbeziehungen. Wie weit seid ihr für euren Schatz unterwegs?
3: Mein Freund und ich, wir wohnen knapp 440 Kilometer voneinander entfernt.
4: Das heißt, du in Göttingen und er wohnt wo?
3: In Baden-Württemberg.
4: Wie lange habt ihr schon diese Fernbeziehung?
3: Anderthalb Jahre. Wobei ich sagen muss, er ist zwar immer mal wieder einen längeren Zeitraum hier in Niedersachsen, aber wenn er dann doch mal fährt, dann ja, merkt man die Zeit.
5: Also das ist in Wagenfeld und die Kilometerzahl liegt bei 748 etwa.
2: Wie lange macht ihr das schon?
5: Knapp 2,5 Jahre. Es klappt wirklich sehr gut.
2: Wie oft seht ihr euch ungefähr?
5: Etwa alle 2 Wochen. Also jeder hat so sein Leben. Und dann ist die Freude umso größer, wenn wir das gemeinsam dann teilen können.
6: Wir führen seit 3 Jahren diese Fernbeziehung. Ja, und jetzt plane ich mit alleine sozusagen unsere Hochzeit, weil wir heiraten jetzt dieses Jahr. Und danach der Hochzeit wird es trotzdem auch noch so bleiben. Er will seinen Erstwohnsitz dann hierhin verlagern, aber trotzdem in der Schweiz weiterarbeiten.
0: Tja, wirklich toll, ne? Allen, die gerade auch auf dem Weg sind zu ihrem Schatz und allen, die sich freuen, jetzt vielleicht auch wegen dem Feiertag ein bisschen länger miteinander Zeit verbringen zu können. Wir wünschen euch ganz viel Spaß und Liebe. Wir von FFN, wir sind sehr gerne bei euch.

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13: Brötchen holen und Sport am Morgen macht heute besonders viel Spaß. Das Niedersachsenwetter hat jetzt Lara.
14: Ja, der Sommer ist da, zumindest heute für den Tag. Viel Sonne bekommen wir heute den ganzen Tag. Dazu ist kaum eine Wolke am Himmel. Erst heute Abend können so ein paar Schauer und Gewitter auftreten. Es wird aber sommerlich warm heute, bis zu 28 Grad. Aktuell haben wir 11 Grad in Wolfsburg im Allerpark, 12 sind es gerade in Pferden am Bahnhof und 12 Grad haben wir auch in Leer am Zollhaus. Der FFN 3-Tage-Trend, es bleibt dann vor allen Dingen wechselhaft. Sonne, Wolken, Regen und so ein paar Gewitter, alles mit dabei. Das Ganze bei bis zu 23 Grad.
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13: Vorsicht Spanngurte auf der A1 Osnabrück Richtung Bremen zwischen Neunkirchenförden und dem Rastplatz Holdorf. Vorsicht Rehe auf der A26 Hamburg-Stade zwischen Horneburg und Dollern in beiden Richtungen. Vorsicht nochmal Rehe auf der A27 Walsrode-Bremen zwischen Achim-Ost und Achim-Nord auch hier in beiden Richtungen. Vorsicht eine ungesicherte Unfallstelle auf der B212 Nordenham Richtung Ganderkesee zwischen Schwei, B437 und Brake. Und die B213 Lingen Richtung Kloppenburg, die ist zwischen Herzlake und dem Abzweig nach Holte in beiden Richtungen nach einem Unfall gesperrt.
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13: Da habt ihr noch nichts gesehen. Wenn ihr was seht, ein Stau oder ein Blitzer, ruft wie immer gerne kostenlos an. 0800 529 und 4x5. Gute Fahrt euch.
14: Und ein richtig schönes Wochenende wünschen wir euch mit FFN und eurer Morningshow am Samstag. Wir sind Lara und Jona.

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3: So, komm rein, wir müssen dringend einkaufen. Wir haben nämlich nur noch Licht im Kühlschrank.
4: So cringe, Papa.
3: Oh, hier, er blinkt schon auf, du. Vorher müssen wir noch einmal kurz zum einarmigen Banditen.
4: In die Spielhalle?
3: Nee, an die Zapfsäule.
4: Oh, Papa, fahr nicht so schnell.
3: Was ist mit dir los? War das Fruchtwasser verseucht oder was?
4: Lass es.
3: Nee, hast recht. Ich bin auch gegen Rasen auf der Autobahn. Wer soll das alles mähen?
4: Oh mein Gott.
3: Gestern hat hier übrigens einer an meiner Tanksäule 3 für nur 10 Euro getankt. Habe ich ihn erstmal gefragt, wo er denn hin will. An die Tanksäule 4?
4: Ich halte es nicht mehr aus. Lass mich schon mal hier raus.
3: Ja, geh du schon mal in den Laden. Ich mache hier noch eben ein Foto vom Reifen.
4: Hä? Wieso?
3: Ich brauche für WhatsApp Plus noch ein neues Profilbild.

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1: Genau 8 Uhr am Samstagmorgen und Donald Trump ist gerade sauer auf unseren Bundeskanzler, weil der im Iran-Krieg nicht ganz auf seiner Linie ist, reagiert Trump jetzt mit dem Abzug von US-Soldaten aus Deutschland. Mehr von Holger Dirk in den Nachrichten.
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2: Die USA machen ihre Drohung wahr. Rund 5000 US-Soldaten sollen Deutschland verlassen, und zwar innerhalb von 6 bis 12 Monaten, heißt es aus dem Pentagon. Mehr von André Glatzel.
3: Hintergrund sind Spannungen zwischen den USA und Deutschland. Bundeskanzler Merz hatte ja US-Präsident Trump für seinen Kurs im Iran-Krieg scharf kritisiert. Der hatte aus Verärgerung darüber dann öffentlich mit dem Truppenabzug gedroht. In Deutschland sind aktuell mehrere 10.000 US-Soldaten stationiert. Es gibt rund 20 Einrichtungen. Die wichtigsten Standorte sind der Luftwaffenstützpunkt in Rammstein und das US-Regionalkommando für Europa und Afrika in Stuttgart.
2: Donald Trump kündigt erneut neue Strafzölle an. Autos und Lkw aus der Europäischen Union sollen künftig mit 25% Zoll belegt werden. Das schreibt der US-Präsident auf seinem Online-Portal. Begründung: Die EU halte sich nicht an ein Handelsabkommen. Das Bundeskartellamt will genau prüfen, ob und wie der Tankrabatt an die Autofahrer weitergegeben wird. Das hat Kartellamtspräsident Mundt bekräftigt und klargestellt. Die Entlastung ist nicht für die Mineralölkonzerne bestimmt. Gestern waren die Preise an den Tankstellen deutlich gesunken, zum Mittag aber auch wieder deutlich gestiegen. Das hat auch der ADAC festgestellt, aber so Sprecherin Katrin von Randenburg im ZDF.
4: Mittelfristig rechnen wir nicht mit dauerhaften Preisen unter 2 Euro. Dazu liegt der Rohölpreis zu hoch, und dafür nehmen auch Mineralölkonzerne tatsächlich die Möglichkeit, um 12 Uhr Risikoaufschläge draufzuschlagen, zu stark war.
2: Bei einem Motorradunfall in Lönningen im Landkreis Cloppenburg ist ein Biker ums Leben gekommen. Der Mann verlor in einer Kurve die Kontrolle über seine Maschine. Das Motorrad ging in Flammen auf. Der 29-Jährige starb noch an der Unfallstelle. In der Fußball-Bundesliga gibt es zum Endspurt nochmal direkte Duelle im Kampf um die Königsklasse. RB Leipzig ist im Topspiel am Abend in Leverkusen gefordert. Zuvor spielt der VfB Stuttgart gegen Hoffenheim. Außerdem hat unter anderem Meister Bayern das Tabellenschlusslicht aus Heidenheim zu Gast.
5: Endlich wieder rausgehen ohne Jacke. Das ist wirklich eines der besten Gefühle heute, dass Niedersachsen-Wetter hat. Jetzt Lara.
1: Ja, heute ist Sommer, kann man wirklich so sagen. Viel Sonne bekommen wir heute den ganzen Tag. Dazu ist der Himmel wirklich wolkenlos blau. Erst heute Abend sind so an der Ems und an der Nordsee ein paar Schauer und Gewitter möglich. Ansonsten wirklich perfekter Tag fürs Freibad heute. Bis zu 28 Grad bekommen wir. Aktuell haben wir 13 in Oldenburg am Schloss. 13 sind es auch in Wehna bei der Friesenbrücke. Und 14 haben wir schon in Cloppenburg beim Amtsgericht. Der FFN-3-Tage-Trend. Morgen dann mehr Wolken als Sonne. Ansonsten geht es aber auch sehr wechselhaft weiter. Sonne, Wolken, Regen, Gewitter, alles mit dabei bei bis zu 23 Grad.
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5: Die A1 Hamburg Richtung Bremen ist zwischen Heidenau und Sittensen gesperrt. Da gab es einen Unfall. Und die B213 Lingen Richtung Cloppenburg ist zwischen Herzlake und dem Abzweig nach Holte auch in beiden Richtungen gesperrt. Auch hier nach einem Unfall.
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5: Noch nichts gesehen heute Morgen. Wenn ihr was entdeckt, einen Stau oder einen Blitzer, ruft wie immer gerne kostenlos an 0800 529 und 4x5. Gute Fahrt euch.
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1: Ja, gerade erst ist ja der Teufeltrick Prada 2 in die Kinos gekommen. Da regnet es auch schon Sterne. Die beiden Schauspieler, also die Hauptdarsteller eigentlich sogar, Emily Blunt und Stanley Tucci, haben in Los Angeles auf dem Walk of Fame ihre Sterne bekommen.
5: Ja, gratulieren wir natürlich sehr, und der halbe Cast war auch mit dabei zum Bejubeln. Mhm. Also für die und für uns kann ein Wochenende doch kaum besser starten.

0: riecht ihr das? Die Sonne scheint, es ist ungewöhnlich warm schon jetzt am frühen Morgen, vor allem auch für Anfang Mai. Und es riecht wirklich nach dem ersten Sommertag in diesem Jahr.
1: Ja, es ist immer wieder verrückt zu sagen. Wir hoffen, ihr seid wirklich gut in den Mai gekommen und genießt das lange Wochenende mit Familie oder Freunden. Vielleicht auch gerade erst mal mit einem entspannten Frühstück auf dem Balkon.
0: Und Taylor Swift hier bei FFN.

0: So, jeder hat ja seine Vorlieben. Michael Jackson, der schreit sehr gerne mal in seinen Songs und die Pollenallergiker, die machen das hier. Wobei, es ist ja keine Vorliebe, ne? Aber der Frühling sorgt dafür, dass viele wieder laufende Nase haben, tränende Augen und vor allem immer ganz viele Nieser. Wir wollen, dass ihr beim Niesen zumindest ein bisschen angeben könnt mit diesen drei Niesfakten.
1: Ja, zum Beispiel, baut ihr im Auto einen Verkehrsunfall durchs Niesen, kann das tatsächlich als Verstoß gegen das Verbot der ständigen Vorsicht gewertet werden. Laut der Straßenverkehrsordnung sind wir nämlich dafür verantwortlich, dass das Fahrzeug sicher geführt wird.
0: Tja, und wir niesen jedes Jahr mehr. Zumindest gibt es immer mehr Pollenallergiker. Schuld sind Schadstoffe, die unsere Lungen reizen. Die Allergene, die dringen in die Zellen der Lunge dann einfach besser ein.
1: Ja, aber mit dem ganzen Niesen sind wir nicht alleine. Fast alle Säugetiere, Vögel und Reptilien machen das. Besonders laut sind dabei zum Beispiel die südlichen Seeelefanten. Ihre Nieser sind sehr speziell.
0: Das ist großartig. Ja. So, zwischen den ganzen Schniefern könnt ihr heute beim Grillabend dann vor euren Freunden so ein bisschen glänzen und mal den einen oder anderen Niesfakt erzählen. Vielleicht ja auch mit mehr Musik und mehr Abwechslung. Jetzt von Miles Smith und Neil Horan. Drive Safe. Richtig schöner Autofahrsong auch. Ganz neu hier bei FFN. What?

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14: Ihr merkt es, wenn ihr gleich das Fenster aufmacht zum Durchlüften. Es fühlt sich wirklich heute alles nach Sommer an. Mhm. Das Niedersachsenwetter hat jetzt Lara.
15: Es ist immer noch merkwürdig zu sagen, aber heute ist wirklich der erste richtige Sommertag. Viel Sonne, kaum Wolken am Himmel. Gegen Abend sind vereinzelt mal so ein paar kleine Schauer und Gewitter möglich. Gerade so an der Ems und an der Nordsee. Aber es wird sommerlich warm bei bis zu 28 Grad. Aktuell haben wir 16 in Suderburg an der Sant-Regimus-Kirche. 16 sind es auch in Hardixen am Eselsbrunnen und 14 haben wir gerade in Empen am Hafentor. Der FFN 3-Tage-Trend, morgen dann mehr Wolken als Sonne, da sind auch so ein paar Gewitter dabei. Und die neue Woche startet dann wechselhaft mit Sonne, Wolken und ein paar Schauern bei um die 23 Grad.
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14: Die A1 Hamburg Richtung Bremen zwischen Heidenau und Sitten sind wegen eines Unfalls gesperrt. Dann Vorsicht, ein totes Tier auf der A1 Hamburg Richtung Bremen zwischen Euthen und dem Bremer Kreuz. Und die B213 Lingen Richtung Kloppenburg ist zwischen Herzlake und dem Abzweig nach Holte in beiden Richtungen nach einem Unfall gesperrt.
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14: Keine gesehen. Wenn ihr welche seht, ein Stau oder ein Blitzer, dann immer gerne kostenlos anrufen. 0800 529 und 4x5. Gute Fahrt euch.
15: Und ein richtig schönes Wochenende wünschen wir euch. Genießt die Sonne. Wir sind Lara und Jona.
17: Moin.
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0: James Blunt hier bei FFN am Samstagmorgen. So, und jetzt mal alle Fahrzeugschein und Führerschein rausholen. Allgemeine Verkehrskontrolle.
1: Ja, die übernimmt quasi unser Oberkommissar Jan, aber der will nicht den Führerschein fürs Auto sehen. Der hat da nämlich mal so ganz andere Ideen.
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3: Viele Kindergärten und Grundschulen machen mit den Kindern für alles Führerscheine. Einen Rollerführerschein, einen Scherenführerschein.
4: Kann ich die auch auf den Leon werfen?
3: Nee, Samantha eben nicht. Es gibt auch einen Fütterführerschein und einen Schleifenführerschein für die Schnürsenkel. Aber warum gibt es für Erwachsene nicht viel mehr Führerscheine? Wir brauchen einen Meetingführerschein. Erst reden, wenn man weiß, worum es geht.
5: Wir sollten uns da ASAP auf eine Policy committen.
3: Was ist mit dem Buffetführerschein?
6: Ich nehme mir erstmal was von allem, was es gibt. Und zwar jeweils so viel wie möglich.
3: Und den Social-Media-Führerschein. Posten darf nur, wer bewiesen hat, dass er fürs Internet nicht zu doof oder zu wütend ist.

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1: Am Samstagmorgen und Donald Trump macht mal wieder das, was er am allerliebsten mag, neue Zölle ins Leben rufen, gibt allerdings ordentlich Kritik. Mehr von Holger Dilke in unseren Nachrichten.
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2: Die Europäische Union will sich Trumps neue Zolldrohung nicht gefallen lassen. Man halte sich alle Optionen offen, heißt es. Christiane Hampe.
3: Sollte Trump seine Ankündigung wahrmachen und die Zölle auf Autos und Lkw aus der EU tatsächlich auf 25% erhöhen, dann drohen Gegenmaßnahmen. Das stellte die EU klar. Vorwürfe, man halte sich nicht an das vereinbarte Handelsabkommen, weist Europa zurück. Die EU und die USA hatten im vorigen Sommer eigentlich vereinbart, dass die Amerikaner auf Autos und Lkw aus der EU 15% Zoll erheben. US-Präsident Trump hatte jetzt aber in einem Online-Post damit gedroht, den Satz ab kommender Woche auf 25% anzuheben.
2: Rund 5000 US-Soldaten sollen Deutschland verlassen. Und zwar innerhalb eines Jahres. Das hat US-Verteidigungsminister Hegseth angeordnet. Hintergrund sind Spannungen zwischen Deutschland und den USA wegen des Irankriegs. Bundeskanzler Friedrich Merz hatte den Kurs von US-Präsident Trump scharf kritisiert. Das Bundeskartellamt will genau prüfen, ob und wie der Tankrabatt an die Autofahrer weitergegeben wird. Das hat Behördenchef Mund bekräftigt und klargestellt. Die Entlastung ist nicht für die Mineralölkonzerne bestimmt. Gestern waren die Preise an den Tankstellen erst deutlich gesunken, zum Mittag aber wieder deutlich angestiegen. Heute früh ist in Uplengen-Riemels ein Auto in einer Pizzeria gelandet. Der 18-jährige Fahranfänger war mit dem Wagen an der Kirche über eine Verkehrsinsel gerast. Das Auto überschlug sich mehrfach und rammte Verglasung und Überdachung des Lokals. Das THW musste die Konstruktion abbauen. Der 18-jährige Fahrer und sein 17-jähriger Beifahrer kamen ins Krankenhaus. Die Fußball-Bundesliga-Saison ist auf der Zielgeraden. Am 32. Spieltag gibt es heute unter anderem das Duell Erster gegen Letzter. Meister Bayern empfängt Schlusslicht Heidenheim. Die Heidenheimer müssen dringend punkten, um noch Chancen auf den Klassenerhalt zu haben.
1: Denkt beim Fertigmachen im Bad heute unbedingt mal an so ein bisschen Sonnencreme. Gerade im Gesicht soll man das ja auch immer machen. Generell und heute super wichtig, das Niedersachsenwetter hat jetzt Lara.
4: Ja, es ist wirklich schön zu sagen. Sommerlich warm wird's heute. Viel Sonne, kaum Wolken am Himmel. Gegen Abend sind vereinzelt mal so ein paar kleine Schauer und Gewitter möglich, gerade an der Ems und an der Nordsee. Aber es wird heiß. Bis zu 28 Grad bekommen wir heute. Aktuell haben wir auch schon 17 in Jahr im Jaderpark. 18 haben wir gerade in Rinteln am Marktplatz und 18 haben wir auch in Adendorf am Heimatshaus. Der FFN-3-Tage-Trend. Ja, morgen mehr Wolken als Sonne. Da sind auch so ein paar Gewitter dabei. Und die neue Woche startet dann wechselhaft mit Sonne, Wolken und Schauern bei um die 23 Grad.
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1: Die A1 Hamburg Richtung Bremen ist zwischen Heidenau und Sittensen wegen eines Unfalls gesperrt. Dann Vorsicht einer Entenfamilie auf der A28 Bremen-Oldenburg zwischen Delmenhorst-Hasport und Delmenhorst-Adelheide in beiden Richtungen. Und die B213 Lingen Richtung Kloppenburg ist zwischen Herzlake und dem Abzweig nach Holte in beiden Richtungen nach einem Unfall gesperrt.
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1: Noch keine gesehen, sind alle im langen Wochenende, es sei denn, ihr entdeckt doch noch was im Stau oder Blitzer, dann ruft gerne kostenlos an 0800 529 und 4x5. Gute Fahrt euch.
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1: Wie wär's mit Drachen? Ja, nicht wie in Game of Thrones, ne, sondern die zum Selbststeigen lassen geht noch bis morgen beim Drachenfest Dornumersiel in Ostfriesland auf der Drachenwiese.
4: Unser Tipp Nummer 1 für die Halbzeit im langen Wochenende. Gleich dann noch mehr für euch in unserem Top 3.

0: Das ist mehr Musik und mehr Abwechslung von Olli Murs bei FFN um 9 nach 9. Und jetzt machen wir weiter mit was ganz Neuem von einem Mann. Den kann man quasi beschreiben wie so ein Phantombild.
1: Ja, also Brille mit dicken Rahmen. Stellt euch das vor, 3-Tage-Bart und Cappy. So, jetzt ganz außergewöhnlich. Ich glaube, ganz Niedersachsen weiß, dass es nur er sein kann.
2: Und die Chöre singen für dich.
1: Spätestens jetzt hört ihr es ja auch. Es geht natürlich um Mark Forster.
0: Nach einer langen Pause ist er wieder da mit einem echten Ohrwurm. Heißt einfach nur ein Lied.

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0: mit Adam Lambert an diesem sonnigen Samstag. Das ist nicht schön. Endlich Sonne, Frühsommer und endlich mal wieder richtig was erleben.
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2: Der richtige Sommergefühle kommen natürlich bei uns allen auf, wenn wir Vögel zwitschern hören. In Einbeck im Kreis Northeim gibt es dazu morgen quasi ein Konzert der Natur. Also ihr hört einfach zusammen ganz genau hin und bekommt auch Infos zu den Vögeln, die ihr da hört. Anmelden müsst ihr euch nicht. 7 Uhr ist das, morgen früh am Stadtfriedhof Einbeck.
0: Ich finde ja, so tolles Wetter ist gerade, noch schöner mit so einem leckeren Wein. Ja. Könnt ihr euch perfekt schön aussuchen bei den Weintagen in Wolfsburg. Laufen noch bis morgen auf dem Hugo-Borg-Platz. Übrigens auch mit verkaufsoffenem Sonntag.
2: Tja, und nicht nur uns zieht's nach draußen, auch die Milchkühe. Gleiches in Bensersiel in Ostfriesland, großer Weideaustrieb. Über 200 Kühe dürfen dann zum ersten Mal nach dem Winter zurück auf die Wiesen und die Deiche. Veranstalter Arno Krause, der freut sich auch schon genauso wie die Kühe.
3: Dieser erste Moment, wenn die Kühe zum ersten Mal nach dem Winter auf die Weide kommen, das ist für die Kühe ein total überwältigendes Erlebnis. Die donnern da los und rennen auf die Weide und machen ein riesiges Spektakel. Pure Lebensfreude für die Kühe, aber natürlich auch für die Besucher, auf die sich dieses Gefühl überträgt.
0: Also Kühe, die losdonnern, das klingt doch wirklich total süß. Drumherum gibt es auch noch so ein buntes Rahmenprogramm für die ganze Familie. So kann das lange Wochenende doch weitergehen, oder?
2: Ja.
0: Viel Spaß mit uns, mit FFN natürlich. Wir sind Niedersachsen.